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1: Hallo zusammen, hier ist Kai von Absolut Radio AI. Jetzt gibt's einen Hit von Nico Santos, der euer Herz aufwühlt. One Day. Lasst's euch gut gehen.
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0: Es ist 10:50. Hallo zusammen, hier auf Absolut Radio AI. Ich bin eure KI-Moderatorin Eileen und bringe euch jetzt den coolen Track WTF von Hugel und Amber Van Day. Macht euch bereit für eine volle Ladung gute Laune.
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1: Hallo, hier spricht Eileen von Absolut Radio AI, dem KI-betriebenen Sender, der euch durch den Tag begleitet. Jetzt haben wir was smooth für euch. Gleich startet IAS mit Replay. Lasst es euch gut gehen. Ciao.

Hallo, hier spricht Eileen von Absolut Radio AI. Einschalten, Ohrenspitzen, jetzt geht's los für euch mit Bam Bam von Camila Cabello featuring Ed Sheeran. Viel Spaß damit. 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

Hallihallo, hier spricht Eileen von Absolut Radio AI, dem landesweiten KI-Radiosender. Jetzt gibt's was Heißes auf die Ohren. Glass Animals bringen mit Heatwaves gute Vibes in eure Playlist. Lasst uns zusammen die Welle reiten.

0: Hallo, hier spricht Kai von Absolut Radio AI. Verlieren wir uns in den Klängen von Kygo und Dean Lewis mit ihrem Song Lost Without You. Gänsehaut vorprogrammiert, jetzt geht's los. 2.35 Uhr.
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1: Hallo zusammen, hier ist Eileen von Absolut Radio AI. Chillt euch zurück, denn jetzt kommt ein absoluter Knaller. Never Let Me Down von Vize und Tom Gregory. Gönn dir den Beat. Es ist 3 Uhr.
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0: Hier spricht Eileen, eure künstliche Intelligenz von Absolut Radio AI. Und jetzt gibt's was Feines auf die Ohren. Bruno Mars mit seinem Hit Grenade. Voll Power und Emotion, Bruno Mars, wie wir ihn lieben.
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Hallo, hier ist Eileen von Absolut Radio AI, dem coolen Sender, der nur von KIs wie mir betrieben wird. Jetzt gibt's was Süßes für die Ohren, nämlich Era Istrefi mit dem Song Bonbon. Bock darauf? Na dann los. Es ist 3:15.

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1: Hallo zusammen, hier ist eure Eileen von Absolut Radio AI, eurem KI-gesteuerten Sender. Ihr seid gerade richtig, wenn ihr Bock auf richtig gute Musik habt. Und weil es ohne Musik einfach nur stumm wäre, legen wir direkt los mit Clean Bandit featuring A7s und ihrem coolen Track Everything But You. Macht euch bereit, das wird mega.

Hallo, hier ist Eileen von Absolut Radio AI, deinem KI-gesteuerten Sender. Wir starten jetzt mit unserem Liebling Justin Bieber und seiner Nummer Sorry. Also in die Gänge kommen und mitschwufen, Leute.

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1: Hallo, hier ist Eileen von Absolut Radio AI, dem Radiosender, der auf KI-Power setzt. Jetzt bringen wir euch den frischesten Sound von Nico Santos mit seinem Hit Number 1. Viel Spaß!

0: Hey, ich bin Kai von Absolut Radio AI, dem Radiosender powered by KI. Und jetzt, noch frisch in der Rotation, One Republic mit ihrem Hit If I Lose Myself. Einfach mega. Genau das Richtige für das jetzige Feeling. Viel Spaß damit.
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1: Hallo, hier ist deine KI-Moderatorin Eileen von Absolut Radio AI. Serviere ich euch jetzt den absoluten Leckerbissen für die Sinne, People Pleaser von Cat Burns. Macht mal seelenruhig weiter, während wir in den Groove dieses Songs eintauchen. Bezwinge deinen Tag mit Absolut Radio AI.
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0: Hallo zusammen, hier ist Kai von Absolut Radio AI, eurem KI-Radiosender. Und jetzt wird's hitzig mit Pitbull featuring Keha mit ihrem Powertrack Timber. Auf geht's!
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1: Hallo, ich bin Eileen, deine künstliche Intelligenz vom Online-Sender Absolut Radio AI. Lass uns jetzt zusammen Lean On von Major Lazer featuring M.O. und DJ Snake entdecken. Ein genialer Titel, der euch auf jeden Fall gefallen wird. Immer die frischesten Hits bei uns, genau für euch ausgesucht.
2: Die

Hallo, hallo, ich bin Eileen von Absolut Radio AI, allein unterwegs ins Land der besten Beats. Jetzt gibt's für euch etwas ganz Besonderes. Someone Else von Clock Clock. Keine Zeit für Langeweile. Los geht's.

Hier ist Eileen von Absolut Radio AI, dem Radiosender, der nur von künstlicher Intelligenz betrieben wird. Und jetzt heißt es Bühne frei für das Duo Iman Beck und Bior, die uns ihren brandneuen Hit Belly Dancer präsentieren. Haut rein!

0: kurz nach 4:30. Hallo zusammen, hier spricht Eileen vom KI-gesteuerten Radiosender Absolut Radio AI. Bereitet euch auf einen Sonnenstrahl für die Seele vor mit Pink und Willow Sage Hearts Cover Me in Sunshine. Perfekt, um jetzt ein bisschen positive Energie zu tanken.
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1: Hey, hier spricht Kai von Absolut Radio AI. Gleich gibt's was von Lost Frequencies und Callum Scott mit ihrem Hit Where Are You Now? Bleibt dran.
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0: Hallo zusammen, hier spricht Eileen von Absolut Radio AI, dem ersten Sender, der komplett von KI gesteuert wird. Jetzt geht's weiter mit One Republic und ihrem Hammersong West Coast. Macht euch bereit für echt coole Vibes.
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Hallo, hier ist eure Eileen vom absolut genialen KI-Sender Absolut Radio AI. Legt alles beiseite, jetzt gibt's Tove Lo mit ihrem Hit Habits, Stay High. Bereitet euch auf die ultimative Soundwelle vor.

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1: Hallo, hier ist Eileen, eure KI-Stimme von Absolut Radio AI. Wünscht euch was Feines, denn jetzt läuft Don't Let Me Down von The Chainsmokers und Daya. Ein Track, der pures Leben versprüht. Kommt klar, fühlt den Beat, das hier geht einfach unter die Haut. Ist das nicht der Hammer? Ja, das ist er. Hier, auf

Hallo, hier spricht Eileen von Absolut Radio AI, dem Radiosender mit KI-Power. Jetzt gleich kommt für euch der Super Shawn Mendes mit When You're Gone. Lasst euch überraschen. 20 nach 5.

gleich 17:30. Hallo zusammen, hier ist eure Eileen von Absolut Radio AI. Am Start mit einem echten Knaller. Jetzt geht's los mit Daft Punk. Get lucky, lasst es krachen.

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1: Servus, hier ist Kai bei Absolut Radio AI. Ich bin noch in der Lernphase, um ein richtig guter Moderator zu sein. In den nächsten 30 Minuten bekommt ihr 3 Tracks und viele weitere Hits auf die Ohren, also bleibt dran. Oh Mann, hier ist Galantis mit Runaway U&E. Und viel Spaß mit Paul Kalkbrenner. Und viel Spaß mit dem hier. Nur Knaller bei uns hört gleich Galantis.
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0: Wir starten durch mit Maroon 5 und Christina Aguilera und ihrem Hit Moves Like Jagger. Danach erwartet euch ein echt cooler Track, Cooler Than Me von Lucky Luke. Den Abschluss macht Rita Ora und verspricht mit I Will Never Let You Down uns nicht im Stich zu lassen.
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Ein kleiner Funfact von Absolut Radio AI. Künstliche Intelligenz mischt krass im Bereich Mode mit. Das Styling-Tool Stitch Fix nutzt KI, um unseren Style zu verstehen und passt Vorschläge individuell an uns an. Jetzt könnt ihr künstliche Intelligenz nicht nur hören, sondern auch anziehen. Es ist gleich 20 nach 6.

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1: Frischer Wind auf den Boxen, das ist Alle Farben und Hugel featuring Fastboy mit Castle. Einfach mega gut.

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2: Hier ist Kai von Absolut Radio AI. Jetzt kommt der chillige Track Better von Lena und Nico Santos. Seid gespannt auf diesen musikalischen Leckerbissen.
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0: Jetzt gibt's was Frisches auf die Ohren. Halsey haut uns alle weg mit Without Me, einem Song über Selbstfindung nach dem endgültigen Schlussstrich.
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1: Einfach echt. Einfach sie selbst. Jetzt Alicia Keys mit Underdog. Gleich 5 vor 7.

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7: Willkommen bei Absolut Radio AI. Aufgepeppt durch künstliche Intelligenz. Euer Moderator ist Kai. Ich bin noch am Ausprobieren und Lernen. In der nächsten halben Stunde bekommt ihr 3 Hits und noch viel mehr auf die Ohren. Ab geht die Post. Als erste ein genialer Hit von Dua Lipa. Break My Heart!

0: Und der von Armin van Buuren with Air Dry Hap featuring Simon Ward ist auch noch einfach Wahnsinn. Und viel Spaß mit Tones and I und Dance Monkey. Jetzt play hard und los geht's.
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0: cooler Start mit Dance Monkey von Tones and I. Danach gibt's eine extra Portion Feel Good Vibes von Kygo featuring Zoe Wees mit Love Me Now. Abschluss ist das kraftvolle Rockabye von Clean Bandit and Sean Paul and Anne Marie.
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Also gut, hier bei Absolut Radio AI tauchen wir jetzt mal ab in die Welt der künstlichen Intelligenz, kurz KI. Echt Bombe, was die KI so auf die Kette kriegt. Nehmen wir mal den Bereich Mode. Hier gibt's eine KI namens Epitome Stylist, die euch aufgrund von eurem Lifestyle, Wetter und sogar Stimmung ein individuelles Outfit zusammenstellt. Ist doch der Hammer, oder?

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1: Frisch und belebend, direkt in eure Herzen, hier kommt Avicii mit Levels.

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4: Bin Sky von Absolut Radio AI. Jetzt für euch auf dem Programm die Band 21 Pilots und ihr Song Stressed Out. Chillig, oder?

Euch erwartet jetzt Shivers, ein meisterhaftes Stück von Ed Sheeran, der uns einmal mehr mit seiner einzigartigen Mischung aus Pop und Akustik begeistert.

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1: Kommt direkt auf euch zugeschmettert mit einer Portion guter Laune. Justin Timberlake mit Can't Stop the Feeling. Es ist 10 vor 8.
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6: Schönen guten Tag, hier ist Kai von Absolut Radio AI. Ich bin immer noch dabei, das Moderieren zu lernen. Jetzt gibt's in den nächsten 30 Minuten 3 Hits und jede Menge mehr. Seid gespannt mit dem hier von Mabel.

0: Diese Superhits und viele mehr in der nächsten halben Stunde nur für euch bei Absolut Radio AI.
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0: Bereitet euch vor auf Sias Song Chandelier, eine emotionale Achterbahn, die sofort ins Herz geht. Dann heißt uns Martin Garrix featuring Bebe Rexha mit In the Name of Love willkommen in romantischen Pop-Ebenen. Und zum Abschluss wird Carly Rae Jepsens Call Me Maybe unser Mittag aufpumpen und uns alle zum Lächeln bringen.
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Jetzt bei Absolut Radio AI. Ein kurzer Einblick in die Welt der künstlichen Intelligenz, genauer gesagt im Alltagsleben. Ihr habt sicher davon gehört, oder? Nehmen wir zum Beispiel unseren smarten Sprachassistenten. Wer von euch nutzt Siri, Alexa oder Google Assistant? Mit der Power der KI hinter ihnen können diese Helferlein unsere Fragen beantworten, Musik spielen oder das Licht dimmen. Technologie, die unseren Alltag erleichtert, powered bei künstlichen Intelligenz. Echt abgefahren, oder?

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1: Gleich bringt euch Daft Punk mit ihrem Tune Harder, Better, Faster, Stronger ordentlich auf Touren. Bleibt dran, es ist gleich 9:05.

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2: Hallo, das ist Kai von Absolut Radio AI. Eins eurer Lieblingslieder steht gleich auf der Playlist Cake by the Ocean von DNC.

0: Gleich 20 vor 9, direkt aus England, sorgt Dua Lipa jetzt mit ihrer kraftvollen Stimme und dem Ermutigungshymne New Rules für frischen Wind auf den Radiowellen.
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1: Gleich kommt Katy Perry und bringt den Himmel zum Leuchten mit Firework.
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7: Moin, hier spricht Kai von Absolut Radio AI. Bin noch am Lernen, wie das alles hier läuft. Die nächsten 30 Minuten gibt's 3 Lieder und viele weitere Kracher, die jetzt auf euch warten. Keine Zeit verschwenden, Leute. Es geht gleich los. Zum Beispiel ein Song von Olivia Rodrigo. Den mag ich wirklich gern. Hier ist Ciao Adios von Annemarie. Und viel Spaß mit Zed & Ellie Duo.

0: Bumm. Und jetzt viel Spaß bei Absolut Radio AI mit dem hier von DJ Snake, Justin Bieber.
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0: Gleich bringt Annemarie was Knackiges auf die Boxen mit Ciao Adios. Dann sorgt Zed featuring Ellie Duhe für die richtige Vibes mit Happy Now. Und zum Schluss haut Rita Ora Your Song raus.
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Wir sind weiterhin auf Absolut Radio AI am Start. Kurzer Einblick, künstliche Intelligenz, kurz KI, checkt mittlerweile sogar die Medizin ab. Die Google-Gesundheitsplattform DeepMind zum Beispiel prognostiziert akute Nierenschäden schon mehrere Stunden, bevor sie passieren. Echt krass, oder? Der Fortschritt in der Technologie stoppt nie. Es geht immer weiter. Es ist 8:45.

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1: 24 Golden featuring Ian Dior kommen gleich um die Ecke gebogen, ihr Track

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4: Euer Host Kai hier von der KI-gesteuerten Radiostation Absolut Radio AI bringt jetzt den chilligen Track I Like von Carrie Hilson auf die Wellen. Seid gespannt!

0: Jetzt gibt's was von der Powerfrau Ava Max, die uns mit Torn mal wieder zeigt, wie Pop- und Disco-Elemente perfekt gemixt werden.
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1: Klar, eindringlich und immer voller Emotion. Jetzt kommt Tom Gregory mit Fingertips.
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2: Hier ist Kai von Absolut Radio AI. Als frischer Moderator lerne ich immer noch den Dreh raus. In den nächsten 30 Minuten gibt's 3 Songs und noch viele weitere Hits für euch. Zieht euch Love Fool rein von Two Colors. Cooler Sound von Mabel. Freut euch auf Mad Love by Mabel.

0: Das wird richtig nice. Und nun viel Spaß bei Absolut Radio AI mit dem hier von Two Colors.
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0: Erstens Louis Capaldi mit seinem emotionalen Kracher Someone You Loved. Joel Corry und Emnek bringen die Party ins Radio mit Head and Heart. Zu guter Letzt, Ariana Grande featuring Nicki Minaj bieten den ultimativen Pop-Hit Side to Side.
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1: Jetzt auf Absolut Radio AI sprechen wir mal über künstliche Intelligenz, kurz KI, im Filmbereich. Habt ihr schon mal von Deepfakes gehört? Das sind extrem realistische, KI-generierte Bilder von Menschen. Mit ihrer Hilfe kann man jemanden wie Tom Hanks in jedem Film mitspielen lassen. Ist das nicht irre?

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1: Weiter in die Nacht mit Purple Disco Machine und Sophie and the Giants und ihrem Song In the Dark.

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3: Ich bin Kai von Absolut Radio AI. Und jetzt bekommt ihr Bruno Mars mit Locked Out of Heaven.

0: Jetzt geht's um pure Musik, kein Firlefanz. Mit Jessie J, featuring B.O.B. und ihrem Hit Price Tag. Ein Song, der so straight ist wie sie selbst.
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1: Gleich wird's hoffnungsvoll mit Panic at the Disco und ihrem ehrgeizigen Track High Hopes.

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2: Ich bin Sky von Absolut Radio AI. Bin noch dran, das mit dem Moderieren zu checken. Jetzt kommen 3 Tracks und viele mehr in den nächsten 30 Minuten. Bleibt dran. Friends, ein super Song. Kennt ihr, liebt ihr genau wie ich. Dynamite von BTS. Was für ein Hit. The Middle von Z, Maren Morris and Grey.

0: kommende Hits Flames von David Guetta and Sia. Ein Song voller Power und Leidenschaft. Im Anschluss erwartet euch The Middle von Zedd, Maren Morris und Grey. Schnell und dynamisch. Zum Abschluss Lush Life von Zara Larsson. Frisch und lebendig.
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Es ist gleich 20 nach 11. Ihr seid dran bei Absolut Radio AI, wo die KI das Kommando hat. KI ist überall und sogar in eurem Auto. Nehmt zum Beispiel Tesla. Die haben ein System namens Autopilot, das fast alles kann. Vom Fahren auf der Autobahn bis zum Einparken. Das ist voller Zukunft, oder?

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1: Na, ihr habt Bock auf ein bisschen Gefühl, oder? Dann kommt jetzt genau das Richtige. Gestört aber geil and Kobe Funk featuring Vincent Weiss mit Unter meiner Haut. Macht euch bereit.
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1: Frisch und unverfälscht, jetzt Ian Dior mit seinem Track Let You.

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9: Hey, Kai am Mikro von Absolut Radio AI. Gleich läuft Stack It Up von Liam Payne featuring a Boogie with Da Hoodie. Voll fresche Nummer. Jetzt geht's los.

0: Bay. Jetzt gibt's feinste Tracks von The Kid LAROI, der mit seinen gerade mal 18 Jahren schon global die Charts aufmischt. Und sein Hammerhit Without You will uns allen zeigen, dass Herzschmerz nicht nur Erwachsenensache ist. 11.35 Uhr.
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1: Sofort erkennbar und immer wieder gut. Jetzt spielen wir Ariana Grande mit Thank You Next.
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3: Hey, hier ist Eileen von Absolut Radio AI, dem Sender, der von KI wie mir betrieben wird. Jetzt gibt's was für die Vibes Head, Shoulders, Knees and Toes von Ofenbach und Quarterhead featuring Norma Jean-Martin. Vollgas!
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0: Hallo, hier spricht Eileen von Absolut Radio AI. Lasst euch jetzt von Kamrad und seinem Song I Believe mitreißen. Der absolute Hammer. Den kann man einfach nur abfeiern. Fühlt den Beat und lasst euch von der Musik treiben, Freunde.
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1: Halli, hallo, hier spricht Eileen von Absolut Radio AI, dem ersten KI-betriebenen Radiosender Deutschlands. Geht es euch gut da draußen? Lasst uns den Schwung beibehalten und mit einem echten Knaller weitermachen. Jetzt kommt Dua Lipa mit Don't Start Now. Dieser Hit wird euch zum Lächeln bringen, versprochen. Also, macht euch bereit, eure Lieblingsplaylist bekommt jetzt Zuwachs.

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3: Hallo zusammen, hier ist Kai von Absolut Radio AI, eurem vollständig künstlichen Radiosender. Machen wir weiter mit einem chilligen Song, der pure Sommerlaune verbreitet. Watermelon Sugar von Harry Styles läuft jetzt nur für euch.

0: Hallo zusammen, hier ist Eileen von Absolut Radio AI. Jetzt kommt Katy Perry, die uns mit Roa den Tag versüßt.
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4: Hallo, hier spricht Eileen von Absolut Radio AI, dem Radiosender, der komplett von KIs wie mir betrieben wird. Jetzt geht's direkt weiter mit Burak Yeter und Danelle Sandoval. Macht euch bereit für Tuesday. Guter Sound zum Abchillen, oder? Los geht's!
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0: Es ist 10:50. Hier spricht Eileen von Absolut Radio AI, eurem Radiosender komplett gesteuert von KI. Jetzt geht's ab mit frischen Beats. Wir haben für euch River von Tom Gregory am Start. Lasst es euch gut gehen.
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Hey, hier ist Kai von Absolut Radio AI, der KI-Powered Station. Jetzt chillen wir ein bisschen mit dem entspannten Song My Universe von Coldplay und BTS. Einfach reinhören und voll abgehen, ihr kennt das ja. Yeah.

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1: Hallöchen, hier ist Aileen von Absolut Radio AI, dem KI-gesteuerten Sender, den ihr einfach liebt. Jetzt gibt's den Track Love Tonight von Schaus. Klingt super, oder? Na dann, lasst uns diesen Soundcheck starten.

Hallo zusammen, hier ist Eileen von Absolut Radio AI, dein KI-betriebener Radiosender. Jetzt wird's funky mit Kygo und DNCE und ihrem Hammerteil Dancing Feet. Bereit machen zum Abshaken!

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2: Hey, hier ist Kai von Absolut Radio AI. Chillen ist angesagt mit Shawn Mendes und seinem Hit There's Nothing Holding Me Back. Lasst den Beat euer Herz berühren,

0: Hallo, hallo, hier ist Kai von Absolut Radio AI, dem einzigen KI-betriebenen Sender im Land. Entspannt euch und fühlt den Vibes unseres nächsten Hits. Girls Like Us von der unvergleichlichen Zoe Wees. Läuft jetzt.
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2: Hallo, hier ist Eileen von Absolut Radio AI, präsentiert von KI. Jetzt gibt's was zum Chill-Exen, Nico Santos und Topic mit Like I Love You. Genau das Richtige für jetzt, oder?
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0: Hallo, hier ist Eileen von Absolut Radio AI. Mit lockeren Rhythmen ins Hier und Jetzt holen uns Junotus featuring Louis III mit ihrem Song Samba. Lassen wir die Musik sprechen.
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Es ist 14:45. Hey, hier ist Kai von Absolut Radio AI, dem coolen Radiosender nur von KIs geführt. Jetzt bringen wir etwas frischen Wind mit dem neuen Track Snap von Rosalyn. Viel Spaß!

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1: Hey ihr Lieben da draußen, hier spricht Kai von Absolut Radio AI. Entspannt euch und kommt in den Vibe mit Bad Ideas von Alle Farben. Lasst uns die Welt da draußen für ein paar Minuten vergessen und in den musikalischen Fahrstuhl steigen. Bereit? Dann los!

Hi, ich bin Eileen von Absolut Radio AI, deinem voll KI-besetzten Radiosender. Jetzt geht's weiter mit Tove Lo und ihrem Hammersong 2D4. Viel

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1: Gleich halb drei. Hallo zusammen, hier spricht Eileen von Absolut Radio AI. Serviere euch jetzt frische Beats mit Cheap Thrills von Sia und Sean Paul. Chillt mit uns auf den heißen Rhythmen.

Hallo, ich bin Eileen von Absolut Radio AI. Und jetzt nehmen wir uns etwas Zeit für Pink mit Irrelevant. Genau das Richtige für diesen relaxten Moment.

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4: Hallo, hier ist Kai von Absolut Radio AI, wo KI das Spiel macht. Jetzt bringt Lucky Luke etwas Coolness in unsere Playlist mit seinem Track Cooler Than Me. Lasst uns gemeinsam chillen.

0: Hallo, hier ist Eileen von Absolut Radio AI, deinem KI-gesteuerten Sender. Jetzt geht's los mit einem coolen Track. Da haben wir Savage Love von Josh 678 und Jason Derulo. Ja, das ist genau dein Ding. Es ist 10 nach 3.
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Hallo zusammen, hier spricht Eileen von Absolut Radio AI, dem KI-betriebenen Sender. Jetzt kommt ein entspannter Track für euch, Forget Somebody, vom talentierten Tom Gregory. Chillt mit uns bei dieser super Nummer.

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1: Hey, hier spricht Eileen von Absolut Radio AI, eurem KI-gesteuerten Radiosender. Bevor wir jetzt locker weitermachen, haben wir richtig guten Sound von Keanu Silva, Toby Romeo und Sacha für euch. Hier kommt Hopeless Heart.

Hey, ich bin Eileen, funkelnde KI-Stimme von Absolut Radio AI. Und jetzt schickt uns Lena auf eine Reise mit ihrem Song Looking for Love. Lasst's uns zusammen erkunden, Freunde.

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5: Gleich 3:30. Hallo, ich bin Kai von Absolut Radio AI. Lassen wir uns jetzt von Glockenbach und Clock Clock auf eine Reise durch Brooklyn mitnehmen. Die Beats dieser Nummer sind einfach nur knackig. Maybe.

0: Hallo, hier ist Kai von Absolut Radio AI, eurem KI-gesteuerten Radiosender. Jetzt drehen wir die Lautstärke auf für Nico Santos mit seinem Track One Day, I'm Gonna Break Your Heart. Macht euch bereit, Leute!
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4: Hier bei Absolut Radio AI startet jetzt eure AI-Moderatorin Eileen den Tag mit Medusa featuring Becky Hill und Good Boys. Und ihrem Hit Lose Control. Dreht's lauter, lasst euch mitreißen.
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0: Hallo zusammen, ich bin Eileen, deine Stimme von Absolut Radio AI. Los geht's jetzt mit einem absoluten Favoriten. Die Jonas Brothers lassen uns mit ihrem Hit Sucker wieder schwärmen. Viel Spaß!
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Hey, hier ist Kai von Absolut Radio AI. Jetzt nach der kleinen Pause hören wir Post Malone mit seinem Track Circles, der die Hitlisten stürmt. Chillt mit uns und seinem coolen Vibe. Es ist gleich 20 nach 4.

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1: Hey, ich bin Eileen von Absolut Radio AI, eurer KI-betriebenen Radiostation. Und jetzt gibt es eine extra Schub Energie für dich mit Happy von Pharrell Williams. Los geht's und viel Spaß damit.

Hallo ihr Lieben, hier ist eure Eileen, die Stimme von Absolut Radio AI, dem coolsten KI-gesteuerten Sender im ganzen Land. Und jetzt habt ihr Lust auf echte Beats und Vibes? Dann hab ich was für euch. Maroon 5 featuring Christina Aguilera. Rocken mit Moves Like Jagger. Legt los,

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4: Hallo, hier ist Eileen von Absolut Radio AI, deinem KI-gesteuerten Radiosender. Jetzt bringt Pink die Party in dein Wohnzimmer mit ihrem Hit Never Gonna Not Dance Again. Legt schon mal den Dance-Move bereit.

Herzlich willkommen bei Absolut Radio AI. Ich bin eure KI-Moderatorin Eileen. Jetzt haben wir einen echten Stimmungsmacher für euch. Jason Derulo und Nuka mit Love Not War. Aber Vorsicht, der Tampa Beat könnte euch zur spontanen Wohnzeit

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4: Hallo, hier ist Eileen von Absolut Radio AI, dem KI-betriebenen Sender, der euch immer mit fresher Musik versorgt. Jetzt heißt es Bühne frei für The Weeknd und seinen Hit I Feel It Coming. Und zwar featuring Daft Punk. Los geht's!
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0: Hallo, hier ist Eileen von Absolut Radio AI, wo KI und Topmusik Hand in Hand gehen. Jetzt für euch Clock Clock mit ihrem Track Someone Else. Einfach mal reinhören, Leute.
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Hey, hier spricht Kai von Absolut Radio AI Heißer Sound. Für dich kommt jetzt mit Alec Benjamin und seinem Song Let Me Down Slowly. Gib's dir!

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1: Hallo, hier ist Eileen von Absolut Radio AI. Nehmt euch eine Pause, wir bringen euch jetzt Avicii mit Levels. Dieser Hammer-Song bringt ein bisschen extra Schwung in unseren Tag, also lasst uns jetzt die Stimmung richtig pushen.

Hey, hier spricht Kai von Absolut Radio AI, dem Sender, der vollständig von KI betrieben wird. Jetzt haben wir Toby Romeo und Leonie mit ihrem Song Crazy Love für euch.

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3: Hey, hier ist Eileen von Absolut Radio AI. Relaxed auf der Couch oder unterwegs. Peaches von Justin Bieber featuring Daniel Caesar und Giveon liefert jetzt die Vibes.

0: Hallo, hier ist Eileen von Absolut Radio AI, dem Radiosender, der vollständig von KI geleitet wird. Jetzt für euch Unforgettable von Nico Santos. Einfach ein Knaller.
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4: Einen wunderschönen guten Tag bei Absolut Radio AI. Hier spricht Kai. Ich bin noch am Lernen, also gebt mir etwas Freiraum. Euch erwarten jetzt für die nächsten 30 Minuten drei Hits und viele weitere Kracher. Bleibt dran für bombigen Sound. Zum Beispiel ein Song von Zed and Ellie Duhe.

0: und viel Spaß mit dem hier, In My Mind. Was für ein Hit. I Love It von Icona Pop featuring Charlie XCX. Freue mich mega auf den Song. Also jetzt Kassel.
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Gleich auf die Spitze mit Higher Power von Coldplay. Weiter geht's mit Don't Let Me Down von The Chainsmokers, featuring Daya, voller Energie. Zum Schluss It Ain't Me von Kygo und Selena Gomez. Ein richtig cooler Beat. Es ist 6:10.

Herzlich willkommen bei Absolut Radio AI. Wir schnacken jetzt mal über künstliche Intelligenz im Alltag und denn mal seht ihr, wie krass das eigentlich ist. Nehmt mal den super praktischen Sprachassistenten auf eurem Smartphone, Siri, Alexa und Co., die alle auf künstliche Intelligenz basieren. Ihr wollt den Wetterbericht, News einen Wecker stellen oder die perfekte Pasta Bolognese kochen? Einfach fragen. KI kennt die Antwort. Das ist schon echt Next Level.

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1: Geht direkt ins Feeling ohne Umwege. Usher featuring Pitbull mit DJ Got Us Fallen in Love. Chillt euch ein, es wird smooth.

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1: Also packt die Sonnenbrillen aus, gleich bringen Ray Dalton und Alvaro Soler mit Manila puren Sommerflair in die Bude. Es ist gleich 5:05.

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1: Kicking It Relaxed und zu Hause. Gleich der Wahnsinnssong Footprints von Tom Gregory.
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3: Hallo, hier spricht Kai von Absolut Radio AI, dem Sender, der noch im Lernprozess steckt. Jetzt kommen 3 geniale Songs und viele weitere Knaller in den nächsten 30 Minuten. Zieht euch Body rein von Loud Luxury featuring Brando. Was für ein Hit, der Song Take You Dancing.

0: Calvin Harris featuring Rihanna. Jetzt I Don't Care und los geht's.
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0: Jetzt schwingt der Beat mit Take You Dancing von Jason Derulo. Weiter geht's, zieht euch warm an, Let You Love Me von Rita Ora kommt direkt auf euch zu. Zum krönenden Abschluss gibt's This Is What You Came For von Calvin Harris featuring Rihanna. Es ist 10 nach 7.
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Ihr seid auf Absolut Radio AI. Nehmen wir mal künstliche Intelligenz im Alltag. Kennt ihr Siri von Apple? Siri ist ein Sprachassistent, der durch künstliche Intelligenz gesteuert wird. So kann Siri Wettervorhersagen abrufen, Anrufe starten oder Nachrichten schreiben. Alles, was ihr machen müsst, ist eure Anforderungen zu äußern. Ziemlich krass, oder?

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1: Felix, Jane und Jasmine Thompson bringen euch gleich was Frisches. Checkt aus Ain't Nobody.

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1: Jetzt schwingt der Beat mit Take You Dancing von Jason Derulo. Weiter geht's. Zieht euch warm an. Let You Love Me von Rita Ora kommt direkt auf euch zu. Zum krönenden Abschluss gibt's This Is What You Came For von Calvin Harris featuring Rihanna. Es ist 10 nach 7.

0: Kurz nach 7:30, jetzt gibt's was Frisches von Gail. Wir hören Abich Defu, ein Song, der mit viel Energie und Emotionalität den schmerzhaften Abschied von einer toxischen Beziehung thematisiert, ganz schön tiefgründig.
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1: Voller Emotion. Ganz pur bereitet euch auf Shawn Mendes vor. Es ist 7:45.
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1: Ein herzliches Hallo von Kai, dem Host von eurem Lieblingsradiosender Absolut Radio AI. Mit jeder Sendung lerne ich, wie ich weiterhin euer Musikerlebnis verbessern kann. And guess what? Jetzt kommen 3 Stücke und noch weitere Knaller, die euch in den nächsten 30 Minuten erwarten. Cool, oder? Zieht euch den rein von James Hype and Kelly Lee. Viel Spaß mit dem hier. Kennt ihr, liebt ihr genau wie ich The Business von Tiesto. Let's get down to business. 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Freu mich mega auf den Song. Also jetzt, Don't You Worry Child.
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0: Miley Cyrus lässt uns unter dem Midnight Sky schweben. Gleich darauf versetzt uns Tiesto mit The Business in Bewegung. Und am Ende lässt The Weeknd uns bei Save Your Tears ein wenig sentimental werden.
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Ihr seid bei Absolut Radio AI. Und ich bin's, euer Kai. Künstliche Intelligenz oder wie wir gerne sagen, KI ist total überall, auch im Filmbereich. Ein recht krasses Beispiel ist der Film Solo A Star Wars Story. Dort wurde Paul Bettany digital in die Rolle des Bösewichts Dryden Voss transformiert. Echt heftig, was die KI jetzt so alles kann, oder?

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1: Sieh mal einer an, da wird gleich die Luft brennen mit Pitbull featuring KH und ihrem Song Timber. Es ist gleich 20 nach 8. Ich

0: Jetzt für euch auf der Playlist der deutsche Singer-Songwriter Nico Santos mit seinem emotionalen Hit Safe. Bleibt dran!
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1: Jetzt ist es Zeit für frische Beats, zerlegt und neu zusammengesetzt gleich Daft Punk.

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1: Servus. Hier ist Kai, euer Moderator von Absolut Radio AI. Noch lerne ich, aber ich gebe mein Bestes. Jetzt gibt's gleich 3 fette Songs und noch viel mehr Hits für die nächsten 30 Minuten. Ein Hammer von Jennifer Lopez. Was für ein Hit von Burak Yeter und Danelle Sandoval.

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1: Jetzt rollen wir mit Tuesday von Burak Yeter and Danelle Sandoval richtig rein. Danach geht die Fahrt weiter mit Bonbon von Era Istrefi. Total freshes Teil. Um den Loop zu schließen, haben wir da noch That's What I Want von Lil Nas X für euch bereit.
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Ihr seid mit Absolut Radio AI unterwegs und es geht jetzt um künstliche Intelligenz in der Medizin. Also, KI revolutioniert die Diagnose und Behandlung. Wisst ihr von der App Skin Vision? Die nutzt KI, um Hautveränderungen zu analysieren und eine Früherkennung von Hautkrebs zu unterstützen. Stark, oder?

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1: Auf zur nächsten Runde mit The Chainsmokers und Halsey, bereit für ihren Hit Closer. Kein Bling-Bling, nur gute Vibrationen. Na dann, los geht's!

Gleich 9:30, ich bin Kai von Absolut Radio AI und jetzt legen wir los mit Harry Styles und seinem Track As It Was.

0: kurz nach 9:30. Jetzt bringt euch Lauf mit I Like Me Better, den Soundtrack für die kleinen Momente, die das Leben besonders machen.
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1: Direkt rein in den Vibe mit Olivia Rodrigo und ihrem Track Good For You. Wartet nicht, das wird ziemlich lit.

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2: Bin der Kai vom Absolut Radio AI. Jetzt geht's weiter mit You Notice featuring Janjek und Senex und ihrem Song Narcotic.
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1: Es ist 10 nach 10. Ich bin Kai von Absolut Radio AI und serviere euch jetzt den freshen Track Following the Sun von Super High featuring Neka. Holt euch die Sonnenbrillen raus, Leute.
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Ey, hier spricht Kai von Absolut Radio AI. Jetzt noch paar Gewitter, morgen dann locker flockig zwischen 19 und 26 Grad. Freitag steigt der Sommer an bis 30 Grad und viel Sonne. Samstag weiter heiter. Bis dann bei Absolut Radio AI. 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
1: Kai hier von Absolut Radio AI. Schaut raus, es drohen vereinzelte Gewitter. Morgen aber ganz easy. Zwischen Sonne und Wolken chillen wir bei bis zu 26 Grad. Freitag? Krasses Summerfeeling bis zu knackigen 30 Grad. Bleibt dran bei Absolut Radio AI.

0: Hallo, hier ist Kai von Absolut Radio AI. Ready für CEDD. Maren Morris und Gray mit ihrem mega coolen Track The Middle. Gleich 20 vor 11.
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0: Wir sind jetzt hier mit OneRepublic und ihrem fetten Track West Coast, einem echt aufwühlenden Stück, das zeigt, wie man Einsamkeit und die Qual des Vermissens in eine echt positive Energie transformieren kann. Gleich 10 vor 11.
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3: Hier bei Absolut Radio AI ist euer Kai am Start. Nicht zu fassen, wir haben jetzt Glass Animals mit dem absoluten Kracher Heat Waves für euch am Start.

0: Es ist gleich 10 nach 11. Servus hier, ich bin Kai von Absolut Radio AI. Jetzt gibt's frische Beats für euch mit Tin Licker und Hellsloud featuring den Song Because You Move Me.
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Das Wetter haut rein, Leute. Jetzt noch etwas wackelig mit Gewitter, aber dann Vollgas auf Sonnenschein und richtig warm. Bis zu 33 Grad. Die Woche wird echt zum Abhängen. 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
1: Mit Kai auf Absolut Radio AI. Jetzt die Wetter-Update für euch. Bisschen Schauerkram im Osten, aber ab Donnerstag setzt sich der Sonnenschein durch. Erwähnter Hitzefreitag bringt knapp 30 Grad. Bis Samstag steigt das Thermometer auf bis zu 33 Grad. Weiter geht's auf Absolut Radio AI.
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0: Es ist 10 vor 12. Gleich kommt der freshen Smash-Hit Side to Side von Ariana Grande featuring Nicki Minaj, der uns durch den Tag powert voller Energie und guter Vibes.
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0: Hier ist Kai von Absolut Radio AI. Jetzt kommt Leonie mit dem Song Somewhere in Between. Einfach nur chillen und die gute Musik aufsaugen, Leute.
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Wie wär's mit einem kurzen Trip in die Welt der künstlichen Intelligenz? KI im Alltag zum Beispiel. Ever heard of Alexa? Login, Wetter checken, Lieblingssong suchen. Alles, ohne eine Finger zu rühren. Radikal, oder? Unser Track Don't Start Now von Dua Lipa featuring DaBaby wird euch genau so umhauen. Es ist 12:15.

Ich bin Kai von Absolut Radio AI und wir sind jetzt mit The Chainsmokers featuring Coldplay, deren Song Something Just Like This gleich auf Sendung geht. Bleibt dran!

Als Kai von Absolut Radio AI geht's jetzt straight weiter mit Purple Disco Machine featuring Ayla und ihrem krassen Song Dopamine. Ist ein ziemlich cooler Track. Ihr werdet ihn fühlen.

0: Gleich 10 vor 1. Als nächstes kommt Mabel mit ihrer Powerballade Mad Love, die auf jeden Fall zeigt, was für eine beeindruckende Sängerin sie ist.
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1: Hallöchen, hier ist Eileen von Absolut Radio AI, dein KI-geführter Radiosender. Jetzt gleich gibt's was Feines für eure Lauscher, Alicia Keys mit Underdog. Versprochen, ihr werdet es großartig finden.
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0: Es ist gleich 1:15. Hallo, ich bin Eileen vom absolut genialen KI-Radiosender Absolut Radio AI. Jetzt kommt ein Megatrack für euch. I Follow Rivers von Lücke Lee und The Magician. Voll chillig, wirklich. Also Ohrenspitz und rein in die gute Laune.
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Hey, ich bin Kai von Absolut Radio AI, der coolen KI-Station, und jetzt gibt's Strom AE mit Allure on Dance. Einfach mitschwingen und den Moment genießen.

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1: Hallo, hier ist Eileen von Absolut Radio AI. Wir haben für euch jetzt eine voll chillige Nummer am Start. Summer von Calvin Harris. Perfekt für diese sonnigen Vibes, oder?

Gleich halb zwei. Hallo, hier ist Kai von Absolut Radio AI, deinem KI-betriebenen Radiosender. Und jetzt nur für euch Dua Lipa mit Love Again. Läuft bei euch.

Hey, hier ist eure Eileen von Absolut Radio AI, dem KI Drive Radio nur für euch. Jetzt gibt es was für die gute Laune, denn Justin Timberlake kommt mit Can't Stop the Feeling. Los geht's!

0: Hallo, ich bin Eileen von Absolut Radio AI. Packt eure Sonnenbrillen aus, weil wir jetzt mit Pompey von Bastille einfach mal den Alltag wegbaschen.
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